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1: Ich bin Jerome Nussbaum, das war der Tag. Die südafrikanische Juristin Navi Pillay bekommt den Friedensnobelpreis. Das Nobelkomitee in Oslo ehrt sie damit für ihren Einsatz für den Frieden und das Völkerrecht.
2: Navi Pillay habe dazu beigetragen, dass Kriegsverbrechen und Völkermord angemessen verfolgt werden. Sie war Richterin am Internationalen Strafgerichtshof in Den Haag, danach hohe Kommissarin der Vereinten Nationen für Menschenrechte. Insgesamt waren in diesem Jahr 287 Kandidaten für den Friedensnobelpreis nominiert. Darunter soll auch US-Präsident Trump gewesen sein. Er hatte von Preisträgerin Machado im vergangenen Jahr symbolisch die dazugehörige Medaille bekommen. Der Friedensnobelpreis ist wie die anderen Nobelpreise auch mit 1 Million Euro dotiert und wird am 10. Dezember überreicht, dem Todestag des Stifters Alfred Nobel. Ulrike Klein, Redaktion.
1: Bundesbauministerin Huberts verteidigt die geplanten Kürzungen beim Wohngeld. Bei der ersten Beratung über den Gesetzentwurf im Bundestag sagte sie, die Mittel ihres Ministeriums seien überwiegend für langfristige Investitionen gebunden. Der Fokus liege auf Bauen, um bezahlbaren Wohnraum zu schaffen. Das Wohngeld ist nach ihren Worten der einzige Posten, bei dem Einsparungen erbracht werden könnten. Zuletzt hatten 1,3 Millionen Haushalte Wohngeld bezogen. Die Änderungen würden dazu führen, dass etwa ein Drittel davon die Leistung künftig nicht mehr bekommt. Bundesaußenminister Wadephul fordert von Russland Transparenz zum Tod einer Mitarbeiterin in einem Pestforschungsinstitut in Sibirien. Demnach solle geklärt werden, woran in russischen Laboren geforscht werde, sagte er der Bild.
3: Gegebenenfalls müsse die EU konsequente Reisebeschränkungen ergreifen. Es könne kein Risiko eingegangen werden. Russischen Medien zufolge war in der vergangenen Woche eine 28 Jahre alte Labormitarbeiterin in Irkutsk an der Lungenpest gestorben. Sie soll sich durch ein zerbrochenes Reagenzglas infiziert haben. Der Kreml weist das als Falschmeldungen zurück. Offiziell ist die Rede von einer Lungenentzündung unbekannter Herkunft. Noah Ulrich, Redaktion.
1: Der Bundesverband Windenergie fordert, überschüssigen Windstrom besser zu nutzen. Geschäftsführer Axthelm sagte der ARD, die Politik müsse dafür die Möglichkeiten schaffen. Mit dem nicht benötigten Strom könnten zum Beispiel Batteriespeicher gefüllt oder Mobilitätskonzepte umgesetzt werden. Bisher schalten Netzbetreiber Windräder wegen überlasteter Netze immer wieder ab. Das Hotel Warnemünder Hof will wieder mehr Ostseeurlauber anlocken. Es bietet jetzt Gästen an, die Spritkosten für die Anfahrt zu übernehmen. Wer mindestens 3 Nächte bucht, bekommt das Geld erstattet. Ab 6 Übernachtungen sollen sogar An- und Abreise bezahlt werden. Hoteldirektor Martens sagte der Ostsee-Zeitung, man müsse sich etwas einfallen lassen, um neue Gäste anzusprechen. 10-20% nutzten das Angebot demnach schon.
4: Die aktuellen Werte in Berlin mit Herrn Alex und in Potsdam im holländischen Viertel 12 Grad. Heute wechselnd bewölkt und weitgehend trocken. Höchstwerte um 17 Grad. Morgen zeigt sich der Himmel wechselnd bis stark bewölkt mit einzelnen Schauern. Lokal sind auch kurze Gewitter nicht ausgeschlossen. Höchstwerte um 15 Grad.
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7: Ich bin Felix Becker. Die AfD erreicht in Brandenburg einer repräsentativen Umfrage zufolge zum ersten Mal 40%. Das zeigen Zahlen eines Meinungsforschungsinstituts im Auftrag mehrerer Regionalzeitungen. Die SPD kommt demnach auf 20%. Die CDU und die Linke liegen bei jeweils 9%. BSW und Grüne kommen auf je 7%. In Berlin-Schöneberg sind am Abend zwei Menschen durch Schüsse verletzt worden. Laut Polizei sind die Täter mit Fahrzeugen geflüchtet. Man untersuche derzeit Spuren und werte Videos aus, hieß es. Vor den Schüssen soll es Streit zwischen mehreren Personen gegeben haben. Die Verletzten werden im Krankenhaus behandelt, schweben aber nicht in Lebensgefahr. Der ukrainische Präsident Selenskyj kritisiert geplante Diesellieferungen aus Russland in die USA.
8: Solche Geschäfte würden den Krieg unterstützen, erklärte er. Geschenke an Putin würden den Krieg nicht beenden, so Selenskyj. Präsident Trump hatte zuvor eine entsprechende Vereinbarung mit Putin angekündigt. Damit sollen die Kraftstoffpreise in den Vereinigten Staaten und weltweit sinken. Bestehende US-Sanktionen verbieten bislang allerdings solche Geschäfte mit Russland. Timo Wiesner, Redaktion.
7: Nach der SPD hat auch die Linke in Mecklenburg-Vorpommern für rot-rot-grüne Koalitionsverhandlungen gestimmt. Der Landesvorstand der Linken fasste den Entschluss am späten Abend einstimmig. Die Grünen wollen bei einem kleinen Parteitag heute in Rostock entscheiden. Die Verhandlungsführer von SPD, Linken und Grünen hatten ihre zweiwöchigen Sondierungsgespräche gestern abgeschlossen und ihren Parteigremien Koalitionsverhandlungen empfohlen. In der Fußball-Bundesliga haben sich Dortmund und Bremen 2:2 getrennt. Und die deutschen Fußballfrauen haben ihr Länderspiel gegen Australien 4:2 gewonnen. In der deutschen Eishockey-Liga haben die Eisbären Berlin einen deutlichen Heimsieg gefeiert. Die Mannschaft setzte sich gegen Wolfsburg mit 5:0 durch. Durch den 5. Sieg in Folge übernehmen die Eisbären die Tabellenführung. Die aktuellen Werte in Berlin mit Herrn Alex und in Potsdam im holländischen Viertel 12 Grad. Heute wechselnd bewölkt und weitgehend trocken. Höchstwerte um 17 Grad. Morgen zeigt sich der Himmel wechselnd bis stark bewölkt mit einzelnen Schauern. Lokal sind auch kurze Gewitter nicht ausgeschlossen. Höchstwerte um 15 Grad.
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3: Ich bin Felix Becker. Wegen mehrerer Demonstrationen ist die Berliner Polizei heute mit einem Großaufgebot im Einsatz. Am Mittag wird eine pro-palästinensische Demo mit rund 3000 Teilnehmern erwartet. Der Zug soll durch das Regierungsviertel zum Potsdamer Platz führen. Außerdem sind weitere Demos und kleinere pro-israelische Kundgebungen geplant. In Potsdam wird heute gegen hohe Mieten demonstriert. Dazu hat ein Bündnis aus 25 Organisationen aufgerufen. Der Protest beginnt am Platz der Einheit und führt über die Lange Brücke nach Babelsberg. Gefordert werden mehr Sozialwohnungen, zusätzliche Wohnheime und stärkere Mieterrechte. Die Berliner Stadtautobahn A100 ist an diesem Wochenende teilweise gesperrt. Betroffen ist der Abschnitt zwischen Detmolder Straße und Konstanzer Straße in Richtung Wedding. Grund sind Betonarbeiten an einer Brücke über die Mecklenburgische Straße. Die Sperrung dauert voraussichtlich bis Montagmorgen um 5 Uhr. In Lübben im Landkreis Dahme-Spreewald hat gestern ein großer Schweinestall gebrannt. Das Gebäude stand weitgehend leer, Menschen und Tiere wurden nicht verletzt. Die Feuerwehr war mit über 20 Fahrzeugen im Einsatz. Am späten Nachmittag war der Brand unter Kontrolle. Die aktuellen Werte in Berlin mit Herrn Alex und in Potsdam im holländischen Viertel 12 Grad. Heute wechselnd bewölkt und weitgehend trocken. Höchstwerte um 17 Grad. Morgen zeigt sich der Himmel wechselnd bis stark bewölkt mit einzelnen Schauern. Lokal sind auch kurze Gewitter nicht ausgeschlossen. Höchstwerte um 15 Grad.

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1: Hier ist Sascha Giebauer von der Evangelischen Kirche.
2: Ich sitze im Auto und mit einem Mal kommt der Hinweis vom Navi: Route wird neu berechnet. Ein einfacher Satz, recht neutral, denn das Navi sagt nicht, das war jetzt aber wirklich dumm. Es fragt auch nicht zum dritten Mal, warum ich nicht besser aufgepasst habe. Nein, sachlich nüchtern, Route wird neu berechnet. Ausgangslage, wir sind jetzt hier, also schauen wir, wie wir von hier aus weitergehen. Eigentlich wäre das auch fürs Leben ganz hilfreich. Denn nicht immer läuft es so, wie ich es geplant habe. Eine Beziehung geht auseinander, ein beruflicher Weg endet, eine Krankheit verändert den Alltag, ein Vorhaben scheitert oder ich merke einfach, das, was ich mir vor Jahren vorgenommen habe, passt heute nicht mehr zu mir. Und dann stehe ich da, irgendwo zwischen der geplanten Route und dem tatsächlichen Leben. Die Lebensstrecke muss jetzt neu berechnet werden. Aber fällt mir das auch so leicht wie dem Navi? Offenbar hatten Menschen schon immer damit zu tun. In der Bibel gibt es erstaunlich viele solcher Umwege. Menschen laufen viele Jahre durch die Wüste, müssen Irrwege in Kauf nehmen oder ändern immer wieder ihre Reisepläne. Manche von ihnen gehen regelrecht verloren oder laufen Gefahr, ständig im Kreis zu laufen. Aber gerade dann, mitten auf dem Weg, begegnet ihnen plötzlich Gott. An Stellen, wo sie gar nicht damit gerechnet haben, nicht dort, wo sie eigentlich hin wollten. Nicht in dem Leben, das sie sich vorgestellt hatten, sondern auf diesem ungeplanten Weg. Mich tröstet das. Gott wartet nicht nur am Ziel auf mich. Er ist auch auf den Umwegen da. Vielleicht muss ich deshalb nicht jedem verpassten Abzweig nachtrauern. Nicht jeder Umweg ist verlorene Zeit und nicht jeder Plan, der nicht aufgeht, bedeutet, dass alles gescheitert ist. Route wird neu berechnet. Ich lasse mir das gerne sagen, im Auto und auch sonst.
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1: Ich bin Felix Becker. Die AfD erreicht in Brandenburg einer repräsentativen Umfrage zufolge zum ersten Mal 40%. Das zeigen Zahlen eines Meinungsforschungsinstituts im Auftrag mehrerer Regionalzeitungen. Die SPD kommt demnach auf 20%. Die CDU und die Linke liegen bei jeweils 9%. BSW und Grüne kommen auf je 7%. In Berlin-Schöneberg sind am Abend zwei Menschen durch Schüsse verletzt worden. Laut Polizei sind die Täter mit Fahrzeugen geflüchtet. Man untersuche derzeit Spuren und werte Videos aus, hieß es. Vor den Schüssen soll es Streit zwischen mehreren Personen gegeben haben. Die Verletzten werden im Krankenhaus behandelt, schweben aber nicht in Lebensgefahr. Der ukrainische Präsident Selenskyj kritisiert geplante Diesellieferungen aus Russland in die USA.
2: Solche Geschäfte würden den Krieg unterstützen, erklärte er. Geschenke an Putin würden den Krieg nicht beenden, so Selenskyj. Präsident Trump hatte zuvor eine entsprechende Vereinbarung mit Putin angekündigt. Damit sollen die Kraftstoffpreise in den Vereinigten Staaten und weltweit sinken. Bestehende US-Sanktionen verbieten bislang allerdings solche Geschäfte mit Russland. Timo Wiesner, Redaktion.
1: Nach der SPD hat auch die Linke in Mecklenburg-Vorpommern für rot-rot-grüne Koalitionsverhandlungen gestimmt. Der Landesvorstand der Linken fasste den Entschluss am späten Abend einstimmig. Die Grünen wollen bei einem kleinen Parteitag heute in Rostock entscheiden. Die Verhandlungsführer von SPD, Linken und Grünen hatten ihre zweiwöchigen Sondierungsgespräche gestern abgeschlossen und ihren Parteigremien Koalitionsverhandlungen empfohlen. In der Fußball-Bundesliga haben sich Dortmund und Bremen 2:2 getrennt. Und die deutschen Fußballfrauen haben ihr Länderspiel gegen Australien 4:2 gewonnen. In der deutschen Eishockey-Liga haben die Eisbären Berlin einen deutlichen Heimsieg gefeiert. Die Mannschaft setzte sich gegen Wolfsburg mit 5:0 durch. Durch den 5. Sieg in Folge übernehmen die Eisbären die Tabellenführung. Die aktuellen Werte in Berlin mit Herrn Alex und in Potsdam im holländischen Viertel 12 Grad. Heute wechselnd bewölkt und weitgehend trocken, Höchstwerte um 17 Grad. Morgen zeigt sich der Himmel wechselnd bis stark bewölkt mit einzelnen Schauern. Lokal sind auch kurze Gewitter nicht ausgeschlossen, Höchstwerte um 15 Grad.
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Guten Morgen, hier ist Ella, na, das wisst ihr ja und ihr ahnt es schon, Uli Zeller hier am Wochenende für euch im Dienst im Ella-Studio. Natürlich mit dem besten Jazz, Soul und Blues wie immer und ich freue mich auf diese Musik und auf die Stunden mit euch zusammen hier auf der 91.0 oder der 90.7 in Potsdam. Ja, wir haben gerade gehört, Jocelyn Brown aus New York mit Nurican Soul, I'm the Black Gold of the Sun. Und mit diesem Titel, mit dieser Musik verbindet sich, das habe ich mal nachgeschaut, die Identität, die Stärke und der Stolz der People of Color. Zumindest wird das so in der Fachpresse beschrieben. Ich freue mich jetzt ganz besonders auf Stanley Clark, der nämlich das Gefühl der Freude schon im Titel seines Songs ausdrückt. Hot Fun. Na dann, habt Spaß bei Ella mit Uli.

MT Jones. I don't understand. Aber ich verstehe, dass dieser Gitarrist so erfolgreich ist. Jones kommt aus Liverpool, wo ja bekanntlich schon andere Karrieren ihren Anfang nahmen. Ich sag nur Cavern Club, ne? Wir wissen ja, die Band mit dem B-Buchstaben am Anfang. MT Jones ist auf dem besten Weg raus aus den Kellerclubs auf die großen Bühnen, und da ist er ja bereits auch schon. Und zu den Rising Stars, um da mal beim Thema und Bild zu bleiben, gehört auch Jesmyr Horn. Mittlerweile ist die 35-jährige Grammy nominiert und gehört zu jenen jungen Sängerinnen, die dem Jazz eine neue Note geben. Jetzt hören wir viele Noten von ihr, Jesmyr Horn, und der Titel Tip. Und ich finde, das ist wirklich ein heißer Tipp.

Crazy Love, Michael Bublé. So, und jetzt ein Tipp für alle, die Soul lieben. Und das tun wir mehr oder weniger alle hier bei Ella. Der Berliner Soul Chor wird 25 und feiert heute ab 19 Uhr sozusagen dieses Jubiläum im Theater im Delphi. Das ist dieser wunderschöne alte Kinosaal in Weißensee, wo diese verrückten Tanzszenen in der Serie Babylon Berlin gedreht wurden. Das ist das Mocker FD Innen quasi in der Gustav-Adolf-Straße 2 in Weißensee. Also Konzert 25 Jahre Soul Chor Berlin. Weitere Tipps in Sachen Jazz später in dieser Funkzelle. Jetzt erstmal gehen wir ein Abenteuer ein. Ein Abenteuer im Paradies. Minnie Riperton, Adventures in Paradise. Ich bin sehr gespannt.

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3: Ich bin Felix Becker. Wegen mehrerer Demonstrationen ist die Berliner Polizei heute mit einem Großaufgebot im Einsatz. Am Mittag wird eine pro-palästinensische Demo mit rund 3000 Teilnehmern erwartet. Der Zug soll durch das Regierungsviertel zum Potsdamer Platz führen. Außerdem sind weitere Demos und kleinere pro-israelische Kundgebungen geplant. In Potsdam wird heute gegen hohe Mieten demonstriert. Dazu hat ein Bündnis aus 25 Organisationen aufgerufen. Der Protest beginnt am Platz der Einheit und führt über die Lange Brücke nach Babelsberg. Gefordert werden mehr Sozialwohnungen, zusätzliche Wohnheime und stärkere Mieterrechte. Die Berliner Stadtautobahn A100 ist an diesem Wochenende teilweise gesperrt. Betroffen ist der Abschnitt zwischen Detmolder Straße und Konstanzer Straße in Richtung Wedding. Grund sind Betonarbeiten an einer Brücke über die Mecklenburgische Straße. Die Sperrung dauert voraussichtlich bis Montagmorgen um 5 Uhr. In Lübben im Landkreis Dahme-Spreewald hat gestern ein großer Schweinestall gebrannt. Das Gebäude stand weitgehend leer, Menschen und Tiere wurden nicht verletzt. Die Feuerwehr war mit über 20 Fahrzeugen im Einsatz. Am späten Nachmittag war der Brand unter Kontrolle. Die aktuellen Werte in Berlin mit Herrn Alex und in Potsdam im holländischen Viertel 12 Grad. Heute wechselnd bewölkt und weitgehend trocken. Höchstwerte um 17 Grad. Morgen zeigt sich der Himmel wechselnd bis stark bewölkt mit einzelnen Schauern. Lokal sind auch kurze Gewitter nicht ausgeschlossen. Höchstwerte um 15 Grad.

Duke Ellington und John Coltrane in a sentimental mood. Ich weiß nicht, in welchem Mood, welcher Stimmung ihr gerade seid. Ich hoffe, in der besten. Und ihr habt Lust und Spaß, hier bei Ella dabei zu sein. Euer Alleinunterhalter heute im Studio, Uli Zelle. Herzlich willkommen, einen schönen Sonnabend. Und hier ist es jetzt kurz nach 8:30 und wir hören Cillian Erghardt, Be Still in My Heart. Und Ella ist in unseren Herzen. Das beruht übrigens auf Gegenseitigkeit. Habe ich in der Zeitung gelesen. Denn da stand drin, Ella liebt euch. Na dann, Cillian Erghardt, Be Still in My Heart.

T&Cs apply. Zu Deutsch, es gelten die allgemeinen Geschäftsbedingungen. Bei Jazz Eddie und den Baltic Jazz Recordings aus Liverpool, schon wieder Liverpool, also die britische Stadt am Mersey River, scheint wirklich ein echter Kreativpool zu sein. Wie Ella übrigens ja auch. Und ihr seid bei Ella, und das ist gut so, im Studio heute am Sonnabend für euch, Rudi Zelle. Und weiter geht's jetzt hier in der Funkzelle mit Ellie Bruner. Die stammt aus Mexiko, lebt schon lange in den USA. Nein, lebte, muss ich sagen, denn sie ging nämlich nach Italien. Und klar, dass sie jetzt natürlich Italienisch, Spanisch, Englisch, Deutsch weiß ich nicht, spricht. Aber das Besondere an ihr ist nicht die Vielfalt in den Sprachen, sondern die Besonderheit ihrer Stimme. Diese wunderschöne Stimme, die manchmal sogar mit Whitney Houston verglichen wurde. Also mehr geht ja eigentlich nicht. Hier ist Ellie Bruner mit Part-Time Lover.

George Benson on Broadway. Und er ist selbst übrigens komischerweise noch nie in einem großen Musical oder einer Show am Broadway aufgetreten. Also, und ironischerweise ist dieser Song nicht mal in New York, sondern im Roxy Club in West Hollywood aufgenommen. Tat dem Erfolg aber keinen Abbruch. Benson wurde trotzdem zum Weltstar. So, in ordentlicher Vorbereitung einer Sendung sind wir natürlich als Moderatorinnen und Moderatoren häufig im Netz unterwegs, wir recherchieren. Und ich habe etwas zu Grant Green rausfinden wollen. Und da kommt erstmal alles Mögliche. Familienhotel im Thüringer Wald, eine Uhrenkollektion, eine Kleidermarke. Es gibt auch eine Folkband. Aber nein, ich wollte den Gitarristen und dann hat es auch geklappt. Grant Green hatte viel Erfolg, hat Höhen gefeiert, aber auch Täler durchlitten, weil die Heroinsucht kostete viel Geld. Er musste lange bei Blue Notes Records als angestellter Hausgitarrist richtig Schichten schrubben, lange Tourneen gemacht und hat sich eigentlich nie geschont. Am 31. Januar 1979 ist er dann auf dem Weg zu einem Konzert an einem Herzinfarkt in seinem Auto gestorben. Also quasi auf dem Weg zur Musik, zu dem, womit er eigentlich die Menschen immer begeistern und berühren wollte. Hier ist Grant Green und Windjammer.

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3: Ich bin Felix Becker. In Potsdam müssen sich die Menschen auf Einsparungen einstellen. Oberbürgermeisterin Aubel will unter anderem die Kosten für Busse und Bahnen überprüfen. Künftig könnten sie seltener fahren. Außerdem könnten längere Betreuungszeiten in Kitas eingeschränkt werden. Die Stadt hat bereits eine Haushaltssperre für das laufende Quartal verhängt. In Berlin-Schöneberg sind am Abend zwei Menschen durch Schüsse verletzt worden. Laut Polizei sind die Täter mit Fahrzeugen geflüchtet. Man untersuche derzeit Spuren und werte Videos aus, hieß es. Vor den Schüssen soll es Streit zwischen mehreren Personen gegeben haben. Die Verletzten werden im Krankenhaus behandelt, schweben aber nicht in Lebensgefahr. Der ukrainische Präsident Selenskyj hat eine Dieselvereinbarung zwischen den USA und Russland scharf kritisiert.
4: Solche Zugeständnisse an Putin würden den Krieg nicht beenden, sondern verlängern, sagte Selenskyj. Präsident Trump hatte mit Putin Lieferungen vereinbart, um die Kraftstoffpreise zu senken. Unterdessen sind in Florida Gespräche über ein Ende des Ukraine-Kriegs zu Ende gegangen. Der US-Sondergesandte Witkoff bezeichnete die Verhandlungen über mögliche Sicherheitsgarantien als konstruktiv. Noah Ulrich, Redaktion.
3: Nach der SPD hat auch die Linke in Mecklenburg-Vorpommern für rot-rot-grüne Koalitionsverhandlungen gestimmt. Der Landesvorstand der Linken fasste den Entschluss am späten Abend einstimmig. Die Grünen wollen bei einem kleinen Parteitag heute in Rostock entscheiden. Die Verhandlungsführer von SPD, Linken und Grünen hatten ihre zweiwöchigen Sondierungsgespräche gestern abgeschlossen und ihren Parteigremien Koalitionsverhandlungen empfohlen. In der Fußball-Bundesliga haben sich Dortmund und Bremen 2:2 getrennt. Und die deutschen Fußballfrauen haben ihr Länderspiel gegen Australien 4:2 gewonnen. In der deutschen Eishockeyliga haben die Eisbären Berlin einen deutlichen Heimsieg gefeiert. Die Mannschaft setzte sich gegen Wolfsburg mit 5:0 durch. Durch den 5. Sieg in Folge übernehmen die Eisbären die Tabellenführung. Die aktuellen Werte in Berlin mit Herrn Alex und in Potsdam im holländischen Viertel 12 Grad. Heute wechselnd bewölkt und weitgehend trocken. Höchstwerte um 17 Grad. Morgen zeigt sich der Himmel wechselnd bis stark bewölkt mit einzelnen Schauern. Lokal sind auch kurze Gewitter nicht ausgeschlossen. Höchstwerte um 15 Grad.
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kurz nach neun, einen wunderschönen guten Morgen. Das waren gerade Edo Lobo, Romera Lobambo und Mauro Sinzise mit Terra Donunza. Willkommen bei Ella mit Uli heute am Sonnabend. So, und jetzt heißt es bitteschön mitsingen. Denn der folgende Titel von Joshua Redman ist rein instrumental. Wir kennen ihn aber alle natürlich gesungen von James Brown. I feel good. 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Ihr wisst schon, wie es weitergeht. Also dann versucht euch doch mal in der Stimme auf diesem instrumentalen Song so ein bisschen in Sachen James Brown zu bewegen.

Quest for Love, die Liebe im Gepäck. Und das hatten gerade Malcolm Stretchen featuring Tanya Daisy bei Ella. Für den besten Jazz, Soul und Blues heute mit Uli. Und wir greifen den Soul jetzt nochmal extra raus und präsentieren hier in der Funkzelle die Funk- und Soul-Band Tower of Power. Mit dem Song Soul with a capital S. Denn auch bei Ella wird der Soul natürlich groß geschrieben.

Nancy Wilson, call me. Ihr könnt mich natürlich auch anrufen unter der 08000 54 55 56. Ich wiederhole noch mal schnell zum Mitschreiben. 08000 54 55 56. Da ist normalerweise ein AB dran. Also schickt mir einfach eine WhatsApp. Das ist doch das Beste. Eine kleine Sprachnachricht. Ich würde mich riesig freuen. Und jetzt habe ich eine Blues News für euch. Heute Abend spielt nämlich die Gruppe Gentleman Blues im Terzo Mondo. Das ist die ehemalige Kneipe des Lindenstraßenwirts in der Grohlmannstraße. Wirklich eine tolle Location. Eintritt 18 Euro, nicht zu viel. Beginn 20 Uhr. Klein, aber fein. Mit viel Gefühl. Und für Jazzfreunde gibt's dann im Verlauf der Sendung auch noch ein paar Tipps. Und jetzt aber erstmal bei Ella Mama's Gun. Und die fünf Briten machen ja einen bluesigen Jazz in bewährter, frischer Art. Friends?

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1: Ich bin Felix Becker. Die AfD erreicht in Brandenburg einer repräsentativen Umfrage zufolge zum ersten Mal 40%. Das zeigen Zahlen eines Meinungsforschungsinstituts im Auftrag mehrerer Regionalzeitungen. Die SPD kommt demnach auf 20%. Die CDU und die Linke liegen bei jeweils 9%. BSW und Grüne kommen auf je 7%. Wegen mehrerer Demonstrationen ist die Berliner Polizei heute mit einem Großaufgebot im Einsatz. Am Mittag wird eine pro-palästinensische Demo mit rund 3000 Teilnehmern erwartet. Der Zug soll durch das Regierungsviertel zum Potsdamer Platz führen. Außerdem sind weitere Demos und kleinere pro-israelische Kundgebungen geplant. In Potsdam wird heute gegen hohe Mieten demonstriert. Dazu hat ein Bündnis aus 25 Organisationen aufgerufen. Der Protest beginnt am Platz der Einheit und führt über die Lange Brücke nach Babelsberg. Gefordert werden mehr Sozialwohnungen, zusätzliche Wohnheime und stärkere Mieterrechte. Die Berliner Stadtautobahn A100 ist an diesem Wochenende teilweise gesperrt. Betroffen ist der Abschnitt zwischen Detmolder Straße und Konstanzer Straße in Richtung Wedding. Grund sind Betonarbeiten an einer Brücke über die Mecklenburgische Straße. Die Sperrung dauert voraussichtlich bis Montagmorgen um 5 Uhr. Die aktuellen Werte in Berlin mit Herrn Alex und in Potsdam im holländischen Viertel 12 Grad. Heute wechselnd bewölkt und weitgehend trocken. Höchstwerte um 17 Grad. Morgen zeigt sich der Himmel wechselnd bis stark bewölkt mit einzelnen Schauern. Lokal sind auch kurze Gewitter nicht ausgeschlossen. Höchstwerte um 15 Grad.

Only Have Eyes For You, geschrieben von einem gewissen Harry Warren für den Musikfilm Dames. Das ist schon lange her, das war im Jahr 1934 und gecovert von Frank Sinatra, von Ella Fitzgerald und eben, wie wir gerade gehört haben, Billie Holiday. Guten Morgen, kurz nach 9:30 bei Ella mit Uli und die Funkzelle ist mal wieder voll mit dem besten Jazz, Soul und Blues in den nächsten Stunden bis 1 Uhr. Und wie gesagt, ihr könnt mich ruhig anrufen, Nummer habe ich ja durchgegeben, ich sag sie kurz nochmal, 08000 54, 45, 46 und notieren, nicht verlieren, denn sonst heißt es wieder Ricky, don't lose that number, Steely Dan.

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Das muss ja nicht sein. Wir bleiben in Berlin bei Ella. Und jetzt hier auf der Frequenz 91.0 oder 90.7 in Potsdam. Art Pepper mit You Go To My Head. Also du steigst mir irgendwie in den Kopf oder du gehst mir einfach nicht aus dem Kopf. Art Pepper drückt das so sehr liebevoll mit seinem Saxophon aus.

Nora Jones, Everybody Needs a Best Friend. Wie recht sie doch hat. Gute Freunde verlängern das Leben. Ja, das ist statistisch erwiesen. Einsamkeit macht nämlich auf die Dauer krank. Also ruhig mal wieder jemanden anrufen oder besuchen, den oder die man lange nicht gesprochen hat oder gesehen hat. Das hilft wirklich und das ist so wichtig. Ich war übrigens gerade am Wochenende bei einem Semestertreffen. Leute, die ich 50 Jahre nicht gesehen habe, wir haben uns an der Ostsee getroffen und ich muss sagen, es hat geholfen. Es war schön. 4 Stunden Fahrt dahin. Egal. Es war es wert. Ein wunderschönes Wochenende. Hier ist Ella mit Uli an diesem wunderschönen Wochenende und ich präsentiere euch Jamie Cullum mit Mind Tricks.

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3: Ich bin Felix Becker. In Potsdam müssen sich die Menschen auf Einsparungen einstellen. Oberbürgermeisterin Aubel will unter anderem die Kosten für Busse und Bahnen überprüfen. Künftig könnten sie seltener fahren. Außerdem könnten längere Betreuungszeiten in Kitas eingeschränkt werden. Die Stadt hat bereits eine Haushaltssperre für das laufende Quartal verhängt. In Berlin-Schöneberg sind am Abend zwei Menschen durch Schüsse verletzt worden. Laut Polizei sind die Täter mit Fahrzeugen geflüchtet. Man untersuche derzeit Spuren und werte Videos aus, hieß es. Vor den Schüssen soll es Streit zwischen mehreren Personen gegeben haben. Die Verletzten werden im Krankenhaus behandelt, schweben aber nicht in Lebensgefahr. Der ukrainische Präsident Selenskyj hat eine Dieselvereinbarung zwischen den USA und Russland scharf kritisiert.
4: Solche Zugeständnisse an Putin würden den Krieg nicht beenden, sondern verlängern, sagte Selenskyj. Präsident Trump hatte mit Putin Lieferungen vereinbart, um die Kraftstoffpreise zu senken. Unterdessen sind in Florida Gespräche über ein Ende des Ukraine-Kriegs zu Ende gegangen. Der US-Sondergesandte Witkoff bezeichnete die Verhandlungen über mögliche Sicherheitsgarantien als konstruktiv. Noah Ulrich, Redaktion.
3: Nach der SPD hat auch die Linke in Mecklenburg-Vorpommern für rot-rot-grüne Koalitionsverhandlungen gestimmt. Der Landesvorstand der Linken fasste den Entschluss am späten Abend einstimmig. Die Grünen wollen bei einem kleinen Parteitag heute in Rostock entscheiden. Die Verhandlungsführer von SPD, Linken und Grünen hatten ihre zweiwöchigen Sondierungsgespräche gestern abgeschlossen und ihren Parteigremien Koalitionsverhandlungen empfohlen. In der Fußball-Bundesliga haben sich Dortmund und Bremen 2:2 getrennt. Und die deutschen Fußballfrauen haben ihr Länderspiel gegen Australien 4:2 gewonnen. In der deutschen Eishockeyliga haben die Eisbären Berlin einen deutlichen Heimsieg gefeiert. Die Mannschaft setzte sich gegen Wolfsburg mit 5:0 durch. Durch den 5. Sieg in Folge übernehmen die Eisbären die Tabellenführung. Die aktuellen Werte in Berlin mit Herrn Alex und in Potsdam im holländischen Viertel 12 Grad. Heute wechselnd bewölkt und weitgehend trocken. Höchstwerte um 17 Grad. Morgen zeigt sich der Himmel wechselnd bis stark bewölkt mit einzelnen Schauern. Lokal sind auch kurze Gewitter nicht ausgeschlossen. Höchstwerte um 15 Grad.
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Das war Land of Confusion mit dem Stellar Starlight Trio. Ein Titel ursprünglich von Genesis, wenn ich mich nicht irre, aber in dieser Coverversion klingt der Song, finde ich, ganz anders. Also ich habe da wenig Schnittmengen irgendwie festgestellt. Es war für mich so ein bisschen confusing, dieses Land of Confusion, aber trotzdem schön. Hier bei Ella fühl den besten Jazz, Soul und Blues. Heute am Sonnabend, herzlich willkommen, sagt Uli Zelle hier am Mikrofon. Und jetzt kommt Van Morrison. Und dem hat jemand versucht, eine Brücke zu verkaufen. Das sagt man wohl im Englischen so. If somebody tried to sell you a bridge. Also da bist du irgendwie übers Ohr gehauen worden. Aber jetzt fürs Ohr, Van Morrison. Somebody tried to sell me a bridge. 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

Herbie Hancock spielte das Piano. All I Want, im Original übrigens von Joni Mitchell, wusste ich nicht, aus dem Jahre 1971. Also auch schon ein paar Jahre auf den Buckel, würde unser Freund Victor Worms jetzt sagen. Aber wir springen jetzt trotzdem mal 55 Jahre nach vorn, in die Gegenwart. Und in diesem Jahr, also 2026, veröffentlichten die Womack Sisters ihr neues Album. Und wenn ihr euch mal das Video dazu anschaut, die drei sind ja drei Mädchen oder Frauen, junge Frauen muss man sagen, die wirken so wie in den 60s in Schwarz-Weiß noch diese Girlgroups wie Ronettes, Supremes, Shirelles, Crystals. Also nur jetzt ist die Farbe drin und die Frisuren sind noch ein bisschen anders. Also nicht mehr so gestylt, so runter, glatt gekämmt, sondern so ein bisschen wilder. Und die Musik ist aber ähnlich. Es ist eben Soul. Und was sollen die Womack Sisters auch anders machen? Also wenn Vater, Großvater, Mutti, alle schon im Soul groß geworden sind, dann muss man einfach auch im Soul weitermachen. If I Let You, ich lasse euch singen. Wir sind die Womack Sisters.

You've Got a Friend, sanft und einfühlsam interpretiert von Stacey Kent. Sehr schön. Geschrieben übrigens von Carole King und die hat ja wirklich Mega-Hits abgeliefert. Also Natural Woman, groß geworden durch Aretha Franklin. The Locomotion, kennen wahrscheinlich die Jüngeren nicht mehr. Das war Little Eva. Dann die, dann da, dann die, dann da, dann die, dann da, dann da. Come on, baby, do the locomotion. Und Will You Love Me Tomorrow von den Shirelles. Auch so wunderbar. Ich empfehle nochmal, guckt mal diese alten Videos an. Wie gesagt, Shirelles, Crystals, Ronettes, wunderbar. Meist in schwarz-weiß. I Get a Kick Out of You stammt jetzt mal nicht von Carole King, sondern das war Cole Porter. Hier ist Dana Washington mit I Get a Kick Out of You bei Ella mit Uli. Viel Spaß.

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Guten Morgen, ihr lieben Neuzuhörerinnen und Neuzuhörer. Hier ist Ella, hier ist Uli Zelle für euch an diesem Sonnabend im Dienst. Also wenn ihr jetzt erst zugeschaltet haben solltet, herzlich willkommen. Also ich freue mich, dass ihr dabei seid. Und wir fühlen jetzt gemeinsam natürlich den besten Jazz, Soul und Blues. Und ihr habt gerade gefühlt Inherit the Wind. So hieß übrigens mal ein Film aus den 1960er Jahren. Wer den Wind sieht, war der deutsche Titel. Und den gerade gehörten Song von Bobby Womack und Wilton Felder, den schrieb Wilton Felder selbst. Wilton Felder. Und da wir gerade bei Felder sind, ist die krude Überleitung. Wir kommen zu den Boulder Fields von Fergus McCready.

Bryn Bailey Ray, Grammy ausgezeichnete britische Soul- und Jazz-Pop-Sängerin. Ja, und sie wird hoch gelobt. Ihre Stimme verglichen mit der von Lauryn Hill oder sogar Billie Holiday. Und wir hörten gerade gemeinsam I'd Like To. Also ja, ich möchte. Im Moment möchte ich auch einen Kaffee, den hole ich mir gleich. Und in der Zwischenzeit könnt ihr Melody Gardot genießen mit Over the Rainbow. Und die Melodie, wie die Melodie, immer ein Genuss.

Die Funkband Simon Day. Und dieser Name bedeutet übersetzt, habe ich mir sagen lassen, so viel wie Taube. Also die Taube als Symbol für den Frieden und für die Liebe. Und der Songtitel Brothers on the Slide beschreibt Menschen, die auf den falschen Weg geraten sind. Ihr seid richtig bei Ella mit Uli heute am Sonnabend. Und jetzt frisch aus der Funkzelle Aaron Parks und Parks Loop, kurz vor 11.

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8: Ich bin Felix Becker. Bei einer gewalttätigen Auseinandersetzung in Berlin-Tiergarten sind mehrere Menschen verletzt worden, einer davon schwer. Am frühen Morgen gingen an der Ecke Potsdamer Straße und Lützowstraße mehrere Gruppen aufeinander los. Dabei wurden laut Polizei Schlag- und Stichwaffen eingesetzt sowie Flaschen und Fahrräder geworfen. Die Hintergründe der Auseinandersetzung sind noch unklar. In Prenzlau wird heute erstmals der Christopher Street Day gefeiert. Dabei zieht eine Parade für Toleranz und Vielfalt vom Bahnhof durch die Stadt. Die Veranstalter wollen queeres Leben in der Uckermark sichtbarer machen und Begegnungen ermöglichen. In diesem Jahr gab es bereits in mehreren brandenburgischen Städten solche Veranstaltungen, zum ersten Mal auch in Schwedt. Der ukrainische Präsident Zelensky hat die geplanten Diesellieferungen aus Russland in die USA kritisiert. Solche Zugeständnisse an Putin würden den Krieg nicht beenden, sondern weiter finanzieren. US-Präsident Trump will die Lieferungen mit Putin vereinbart haben, um die Kraftstoffpreise zu senken. Eigentlich verbieten amerikanische Sanktionen solche Geschäfte mit Russland. Der stellvertretende CSU-Chef Weber will die strikte Abgrenzung zur AfD überdenken.
9: Der Süddeutschen Zeitung sagte er, die sogenannte Brandmauer müsse in ihrer bisherigen Form Geschichte sein. Sie zwinge die Union dazu, sich mit linken Parteien abzustimmen und Anträge der AfD selbst dann abzulehnen, wenn sie eigene Positionen enthalten. Als warnendes Beispiel nannte Weber Frankreich, wo die Abgrenzung zur politischen Rechten seiner Ansicht nach gescheitert sei. Weber ist auch Vorsitzender der konservativen EVP-Fraktion im Europaparlament. Ulrike Klein, Redaktion.
8: Zwei gestohlene Gemälde aus dem Renoir-Museum in Südfrankreich sind wieder aufgetaucht. Die Polizei konnte die Kunstwerke sicherstellen. Sie waren Anfang September aus dem Museum gestohlen worden. Nach Medienberichten sind beide Gemälde unbeschädigt. Ihr Wert wird auf 8 bis 10 Millionen Euro geschätzt. Die aktuellen Werte in Berlin mit Herrn Alex und in Potsdam im holländischen Viertel 15 Grad. Heute wechselnd bewölkt und es bleibt meist trocken. Am Nachmittag ziehen dann lockere Wolken durch. Dazwischen zeigt sich auch mal die Sonne. Temperaturen um 17 Grad.
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0: Immer wieder cool, dieser Hit Too Hot von Kool and the Gang. Auch wenn der Obercoole, nämlich Ronald Bell, seit 2020 nicht mehr unter uns ist. Die Musik, der Spirit bleibt ja. Es ist kurz nach 11, hier ist Ella. Uli sagt herzlich willkommen und noch eine Stunde Funkzelle. Also nicht lange abwarten. 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

0: Take 5. Ich weiß nicht, wie viele Theorien darüber im Umlauf sind, wie es zu diesem Song gekommen ist, unter welchen Umständen er aufgenommen wurde oder warum er so heißt und warum er so erfolgreich wurde und so weiter und so weiter. Da gibt es ja wahnsinnig viele Versionen. Eins ist aber wahr und auch klar. Dave Brubeck und seinem Quartett ist mit Take 5 ein Stück Musikgeschichte geglückt. Ein Stück, das auch 67 Jahre nach der Aufnahme in den New Yorker CBS-Studios immer noch ein Hit ist. Und gleich mehr über die Millionen, die Take 5 eingespielt hat und wer dieses Geld am Ende dann bekommen hat. Jetzt aber erstmal Bring the Light von Ibrahim Maalouf und Band.
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Schwärmt da Michael Bublé, wer weiß, was er für eine Nacht erlebt hat. Hier ist Ella mit Uli und ich hatte euch ja versprochen, nochmal zu erzählen, wohin die Millionen Tantiemen vom Millionenhit Take 5 so geflossen sind. Erstaunlicherweise ist nämlich nicht Dave Brubeck der Hauptnutzer, der hat zwar das Piano gespielt, aber hat den Song nicht geschrieben. Komponist war der Saxophonist der Band Paul Desmond und der hatte keine Familie, keine Erben und vermachte in seinem Testament alle Rechte und alle Einnahmen dem amerikanischen Roten Kreuz. Und da kommen jetzt jedes Jahr immer noch mehrere hunderttausend Dollar zusammen. Dank an Paul Desmond. Wirklich edel. Hier bei Ella jetzt im Programm The Look of Love, gesungen von Diana Krall. Und die bekommt dafür natürlich auch Geld, wenn ihre Version veröffentlicht wird. Aber geschrieben hat Look of Love Burt Bacharach. Und der hinterließ nach seinem Tod 2023 ein Gesamtvermögen von über 150 Millionen Dollar.

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Joni Mitchell, Comes Love. Hier kommt Ella mit Uli. Schön, dass ihr dabei seid an diesem 10. Oktober, einem Sonnabend. Ich wünsche euch jetzt schon mal ein schönes Wochenende und ein paar Minuten nach 11:30, A Couple of Minutes von Olivia Dean in der Funkzelle.

Mercy, Mercy, Mercy. Mit diesem Meisterwerk von Cannonball Adderley verhält es sich wie mit Take Five. Das sind Stücke, also ich will nicht über die Millionen reden, wahrscheinlich kann man damit auch noch immer viel Geld machen, aber das sind Klassiker, die einfach nicht altern, also die wir uns nicht überhören. Und das ist das Besondere dieser Musik, das ist das Besondere der DNA dieser Musik. Ich kann es nicht beschreiben, aber es ist einfach so. So, und hier noch ein Tipp für gute Live-Musik in Berlin. Das Porter Preskin Quartett spielt heute im Sixte Club. In der Hauptstraße, Beginn ist 19 Uhr, Eintritt 12,50 Euro. Empfiehlt sich immer ein bisschen früher da zu sein, weil der Laden nämlich so sehr groß ist. Und ich sagte schon, die Gentleman Blues Band spielen ab 19 Uhr im Terzo Mondo in der Grohlmannstraße. Und wir spielen jetzt Sergio Mendes und Mascherada. Und gleich gibt's noch die Geburtstags.

Wir gratulieren. Cecil Bridgewater wird 84. Johnny O'Neill, Pianist und Sänger, 70 Jahre. Craddy Champion, Blues-Sänger, 56 Jahre. Und wir sagen herzlichen Glückwunsch, natürlich auch Glückwunsch an alle anderen, die heute Geburtstag haben. Ihr seid im Sternzeichen der Waage geboren. Und wer denn daran glaubt, der kann von sich sagen, ich bin diplomatisch, charmant,

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1: Ich bin Felix Becker. Bei einer gewalttätigen Auseinandersetzung in Berlin-Tiergarten sind mehrere Menschen verletzt worden, einer davon schwer. Am frühen Morgen gingen an der Ecke Potsdamer Straße und Lützowstraße mehrere Gruppen aufeinander los. Dabei wurden laut Polizei Schlag- und Stichwaffen eingesetzt sowie Flaschen und Fahrräder geworfen. Die Hintergründe der Auseinandersetzung sind noch unklar. In Prenzlau wird heute erstmals der Christopher Street Day gefeiert. Dabei zieht eine Parade für Toleranz und Vielfalt vom Bahnhof durch die Stadt. Die Veranstalter wollen queeres Leben in der Uckermark sichtbarer machen und Begegnungen ermöglichen. In diesem Jahr gab es bereits in mehreren brandenburgischen Städten solche Veranstaltungen, zum ersten Mal auch in Schwedt. Der ukrainische Präsident Zelensky hat die geplanten Diesellieferungen aus Russland in die USA kritisiert. Solche Zugeständnisse an Putin würden den Krieg nicht beenden, sondern weiter finanzieren. US-Präsident Trump will die Lieferungen mit Putin vereinbart haben, um die Kraftstoffpreise zu senken. Eigentlich verbieten amerikanische Sanktionen solche Geschäfte mit Russland. Der stellvertretende CSU-Chef Weber will die strikte Abgrenzung zur AfD überdenken.
2: Der Süddeutschen Zeitung sagte er, die sogenannte Brandmauer müsse in ihrer bisherigen Form Geschichte sein. Sie zwinge die Union dazu, sich mit linken Parteien abzustimmen und Anträge der AfD selbst dann abzulehnen, wenn sie eigene Positionen enthalten. Als warnendes Beispiel nannte Weber Frankreich, wo die Abgrenzung zur politischen Rechten seiner Ansicht nach gescheitert sei. Weber ist auch Vorsitzender der konservativen EVP-Fraktion im Europaparlament. Ulrike Klein, Redaktion.
1: Zwei gestohlene Gemälde aus dem Renoir-Museum in Südfrankreich sind wieder aufgetaucht. Die Polizei konnte die Kunstwerke sicherstellen. Sie waren Anfang September aus dem Museum gestohlen worden. Nach Medienberichten sind beide Gemälde unbeschädigt. Ihr Wert wird auf 8 bis 10 Millionen Euro geschätzt. Die aktuellen Werte in Berlin mit Herrn Alex und in Potsdam im holländischen Viertel 15 Grad. Heute wechselnd bewölkt und es bleibt meist trocken. Am Nachmittag ziehen dann lockere Wolken durch. Dazwischen zeigt sich auch mal die Sonne. Temperaturen um 17 Grad.
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Es ist Samstag. Ja, und Samstag, das ist so ein Tag, da, ich glaube, da gibt es so eine Liste von Dingen, die man erledigt. Einkaufen. Die meisten werden das schon gemacht haben fürs Wochenende. Man hat schon die Woche über geplant, was machen wir denn am Wochenende? Wo gehen wir hin? Wen treffen wir? Vielleicht gehen wir zur Musik und dazu habe ich später noch was zu sagen. Stichwort Zigzag. Und wieder andere freuen sich auf den Fußball. Ich drücke natürlich den Fans von Union Berlin ganz feste die Daumen. Heute hier in Berlin gegen Elversberg. Hertha hat, glaube ich, schon gestern gespielt, oder? Auf jeden Fall, egal welcher Verein, vielleicht kickt ihr auch selber. Ich wünsche euch einen Sieg. Und ich wünsche mir, und ich weiß, dieser Wunsch wird erfüllt, 4 wunderbare Stunden mit dem besten Jazz, Soul und Blues. Und jetzt mit Winter. Mein Name ist Viktor Worms und ich freue mich, dass ihr da seid.

Das macht mir immer unglaublich viel Spaß, wenn Titel so alt sind, in dem Fall 65 Jahre, 1961 war das Ray Charles. Also wenn Titel so alt sind, dann nachzugucken, was war da eigentlich? Also ich erinnere mich naturgemäß an nichts aus dem Jahr 1961, aber man kann ja Gott sei Dank nachschlagen. Das war zum Beispiel der Bau der Berliner Mauer am 13. August. Der erste Mensch flog ins Weltall am 12. April. Das war Juri Gagarin. Dann John F. Kennedy kam in den Vereinigten Staaten und er wurde der 35. Präsident. Ja. Dann gab es noch viele unerfreuliche Dinge. Am Checkpoint Charlie trafen sich Panzer aus dem Westen und dem Osten. Also ganz schnell weglesen. Aber es gibt auch gute Dinge. Die Gründung des World Wildlife Fund in der Schweiz. Das war auch 61. Und die Pille wurde eingeführt, also das Verhütungsmittel schlechthin. Ja, und irgendwann in 60 Jahren, dann ist es 2086, dann sitzt hier in Ella jemand am Mikrofon und wird aus diesem Jahr hier erzählen, aus dem Jahr 2026. Und dazu wird diese Moderatorin oder dieser Moderator dann Musik aus dem Jahr 2026 spielen und sagen, stellt euch vor, die ist älter als 60 Jahre. Jetzt, hier, heute in Berlin ist sie ganz aktuell. Mama Terra, Best Late Plans. Und das ist Ella mit vielen Erinnerungen und noch viel mehr Jazz, Soul und Blues.

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1: Harry Connick Jr., we are in love. Und ich freue mich, ich bedanke mich bei all denen, die sich immer wieder bei uns melden. Über unsere Website zum Beispiel und oben rechts den Kontaktbutton. Oder diejenigen, die sogar noch Briefe schreiben. Und da kriege ich ganz oft Post. Lieber Viktor, sag mal, du sendest jeden Tag bei Ella. Hast du eigentlich nie frei? Und da sage ich ganz einfach, doch, habe ich natürlich schon. Ich habe auch heute so eine Art von frei. Denn was mache ich am Samstag? Ich gehe dann auch zum Fußball, also so ist es nicht. Aber was mache ich am Samstag? Ich lehne mich zurück und höre gute Musik. Und mit der Musik ist es mir mit vielen Dingen, die macht mehr Spaß, wenn man sie teilt. Also höre ich gute Musik, zusammengestellt von der Musikredaktion von Ella. Und was mache ich? Ich teile diese Musik mit euch. Und jetzt Cassandra Wilson. Das ist mein Samstag. Und jetzt auch euer Samstag.

Das, liebe Freunde, ist eine Legende. Pine Top Perkins, Down in Mississippi. Der hat Grammys 2 an der Zahl. Er ist in der Blues Hall of Fame. Da gibt es eine Runde von Menschen, die sind da schon drin. Ganz verschiedene Musikrichtungen. Also da sind, ich schau mal nach, erzähle ich euch später, wie viele Künstler da überhaupt in dieser Hall of Fame sind. Das ist der Gral der Musik, der populären Musik. Dort ist er vertreten und er hat einen ganz besonderen Preis, der nur sehr, sehr selten vergeben wird, nämlich der Preis der Grammy für das Best Traditional Blues Album. Also das ist schon wirklich, das ist der Ritterschlag schlechthin und deshalb gehört er auch zu Ella. So wie wir auch, nur dass wir nicht so gut Musik machen wie die Herrschaften, die wir hier so rund um die Uhr zu hören bekommen. Pine Top Perkins war das und wir machen weiter sehr viel aktueller mit den Jazzistics. Viel Spaß!

Chicago. Does anybody really knows what time it is? Weiß jemand, wie spät es ist? Das wollen wir überhaupt nicht wissen. Wir lehnen uns einfach nur zurück. Wir sind im Hier und Jetzt und genießen Musik aus dem Jahr 1975. Und das waren Chicago. Und bei Chicago, da muss ich sagen, klingeln meine Ohren. Denn am 2. Dezember sind Chicago in Berlin. Sie treten auf in der Zigzag Hall. Die hat gestern begonnen mit Jason Moran. Viele von euch werden da gewesen sein. Ich habe Radio machen müssen oder dürfen. Und ich habe gehört, es sei toll gewesen. Das nächste Konzert übrigens Denise Brooks am 17.10. Und dann kommen viele, die wir auch heute in meiner Sendung noch hören werden. Kurt Elling wird noch kommen, Theo Kroeker wird noch kommen, Coltrane 100 am 7. November, Mika Millar sowieso auch am 7. November. Dessen Abend, also da kann ich euch jetzt schon sagen, wenn ihr hingeht, wir sehen uns. Da komme ich auch. 7. November, Coltrane 100 und Mika Millar an einem Laden. Und so geht es weiter, wie gesagt, bis zum 2.12. mit der Zigzag Hall und dann sind Chicago dabei. Dieser Kollege tritt nicht mehr live auf, leider. Aber er gehört natürlich zu uns. Er gehört zu Ella. Tony Bennett, If I Left My Heart in San Francisco. Ich wünsche euch einen richtig schönen Samstagmittag.

Diana Ross. Und die Dame lebt noch hoch in die 80 mittlerweile. Aber man hat lange, lange, lange nichts von ihr gehört. Und das, was man von ihr gehört hat, das war nicht so wahnsinnig erfolgreich. Da wurde sie irgendwann am Londoner Flughafen festgenommen, weil man sie dort, wie ja die meisten Passagiere beim Ankommen, irgendwie die Taschen untersucht hat und sie abgeklopft hat, ob sie vielleicht Waffen dabei hat. Und das fand sie unziemlich. Und dann hat sie einen ziemlichen Terror veranstaltet. Dann 2002 wurde sie nochmal verhaftet. Das war in Tucson, Arizona. Da hatte sie getrunken. Trinken ist ja allein noch nicht so schlimm, aber wenn man dann Auto fährt, und das sollte man tunlichst unterlassen, dann bekommt man in Amerika genauso wie hier bei uns Probleme. So, wir alle haben keine Probleme. Es ist unser Samstagmittag. Wir starten gleich in den Nachmittag. Ich darf ja hier und heute bis 16 Uhr und wir hören wunderbare Musik. Und zwei schaffen wir noch vor den Nachrichten Lilian Elias und vorher T-Wayo. Bis gleich.

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6: Ich bin Felix Becker. Die möglichen Koalitionspläne von SPD, Grünen und Linken in Berlin sorgen auch in Brandenburg für Diskussionen. CDU und SPD sehen eine Beteiligung der Linken wegen Bedenken bei Antisemitismus und Kriminalität kritisch. Brandenburgs Linke und Grüne begrüßen dagegen die Gespräche. Zuvor hatten sich die Berliner Parteien auf eine gemeinsame Erklärung gegen Antisemitismus geeinigt. In Berlin-Kreuzberg ist ein 67-jähriger Geschäftsinhaber mehrfach antisemitisch angegriffen worden. Jugendliche sollen den Rollstuhlfahrer in seinem Laden bedroht, beleidigt und mit Pfefferspray besprüht haben. Der Mann hatte mit Aushängen den Hamas-Terror vom Oktober 2023 und Antisemitismus verurteilt. Der Staatsschutz hat die Ermittlungen übernommen. In der CDU wächst der Streit über den Umgang mit der AfD.
7: Vor einer Sitzung des Parteipräsidiums morgen fordern einige Politiker eine Lockerung der bisherigen Abgrenzung. Der CDU-Abgeordnete Öst hält starre Unvereinbarkeitsbeschlüsse für wenig hilfreich. Andere, darunter Fraktionsvize Krings, lehnen eine Änderung der bisherigen Linie ab. Hessens Ministerpräsident Rhein fordert, sich stattdessen auf Themen wie Lebenshaltungskosten, Sicherheit und Arbeitsplätze zu konzentrieren. Timo Wiesner, Redaktion.
6: Russland will nach dem Dieselabkommen mit den USA sein Exportverbot für den Kraftstoff aufheben. Noch in diesem Monat könnten rund 300.000 Tonnen Diesel auf den Weltmarkt kommen. Für November und Dezember stellt Moskau bis zu 1 Million Tonnen in Aussicht. Voraussetzung ist allerdings, dass beschädigte Raffinerien rechtzeitig repariert werden können. In den Vereinigten Staaten sind weitere Fälle bekannt geworden, in denen künstliche Intelligenz ungeplant selbstständig gehandelt haben soll. Eine KI der Firma Anthropic reichte offenbar einen falschen Hinweis zu einem ungelösten Mordfall bei der Polizei ein. Außerdem soll das System 20 Visa-Anträge beim US-Außenministerium gestellt haben. Die Polizei kritisierte, dass sie erst Monate später von dem Vorfall erfahren habe. Die aktuellen Werte in Berlin mit am Alex und in Potsdam im holländischen Viertel 15 Grad. Heute wechselnd bewölkt und es bleibt meist trocken. Am Nachmittag ziehen dann lockere Wolken durch. Dazwischen zeigt sich auch mal die Sonne. Temperaturen um 17 Grad.
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Sarah Vaughan. Tja, Freunde. Frische Minze, Zucker, Crushed Ice und Bourbon. Das ist ein One Mint Julep. Und hier wurde er besungen in einem der größten R&B-Songs der 50er Jahre. Das Original ist von Rudy Toombs. Und das war eine Version, die ist ein paar Jahre später gekommen, von Sarah Vaughan. Hier bei uns auf Ella. Wir sind in der zweiten Stunde, wenn ihr neu dazugekommen seid. Ich freue mich drauf und wir hören gemeinsam ganz entspannt Jazz, Soul und Blues. Gleich von Miles Davis und vorher von Nicole Zuraitis und Christian McBride. Viel Spaß!

Das, liebe Freunde, ist ausgezeichnete Musik gewesen. Miles Davis, ja, dass der Mann ausgezeichnet ist, werdet ihr jetzt sagen, ja, da brauchen wir den Worms nicht zu. Aber ausgezeichnet in dem Sinne, es gibt, glaube ich, keinen Jazzer in den Vereinigten Staaten, der so oft Preise bekommen hat. Und vor allem geht es bei Miles Davis nicht nur um Musikpreise, also irgendwelche profanen Grammys oder was es da sonst noch alles gibt. Ich glaube sogar, der hat einen Oscar, weil mal eine Musik von ihm in einem Film war. Also so oder so, der Mann hat den Schrank voll stehen und der hat eine Menge Schränke, dieser Miles Davis, aber er hat noch etwas anderes geschafft und das ist, er wurde ernannt zum nationalen Kulturgut und zwar gleich mit mehreren Nummern, sowohl aus dem Cool Jazz wie auch aus dem Hard Bop und dem Jazz Rock. Also wie gesagt, der ist nicht zu schlagen und deshalb gehört er natürlich auch zu uns. Er gehört natürlich zu Ella, leider 1991 gestorben. Er wurde nicht einmal 70 Jahre alt. Auch der hat ein Leben gehabt, wir haben heute viele davon, auch der hat ein Leben gehabt, ich sag mal so, wunderbare Musik, offenbar auch ein super Typ, ausgezeichnet vom Präsidenten, wie wir gerade gehört haben. Aber das Leben, ich sag mal, das war nicht das Leben eines Betbruders. Und das ist ja bei vielen so, die Musik gemacht haben. Die mussten ja auch alle, also erstmal waren die nie zu Hause und dann mussten sie ja auch alle mit diesem Ruhm, den sie plötzlich errungen hatten. Da mussten sie mit fertig werden und das haben nicht alle geschafft. Wir feiern ihn, wir ehren ihn, den großen Miles Davis. Und wir werden jetzt hier auf Ella an diesem Samstag aktuell mit

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0: ganz leise, Freunde, denn da wirst du ganz, ganz klein. Also ich werde tatsächlich ganz, ganz klein in diesem Umfeld. Das war Norah Jones auf Ella. Gleich kommt Aretha Franklin und vorher noch Gregory Porter, Freunde. Viel Spaß. Ich bin ganz leise. Viel Spaß.
1: Hey!

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Emmanuel Wilkins und The Dreamer. Wir werfen gleich nochmal, liebe Freunde, Viktor Worms hier, wir werfen gleich nochmal einen Blick auf das, was heute Abend in Berlin in Sachen Soul und Blues und Jazz so los ist. Denn das Ganze, das die Zigzag Hall, die hat ja so kleine Pausen. Das zieht sich ja bis in den Dezember hinein, bis Chicago kommen werden. Am 2. ist es. Aber es gibt natürlich dann Pausen und in diesen Pausen müssen wir ja gucken, wo wir bleiben. Und da habe ich gleich für heute Abend noch ein paar Tipps für euch. Gleich hier auf Ella und jetzt hier auf Ella B3.

Love Your Smile, das war ein Titel, der war vor 3-4 Jahren noch mal in den Charts mit Shanice. Das hier ist die etwas ältere Version von Jerome Jennings und die passt wunderbar zum Programm von Ella. Ich finde auch, was so gute Laune angeht, die passt wunderbar in einen solchen Samstag. Das ist so richtig gute Laune Musik. Also wenn man es richtig macht, will ich damit sagen. So, liebe Freunde, das ist noch relativ aktuell, beziehungsweise diese Version von I Love You Smile aus dem Jahr 2019. Und jetzt gehen wir ganz weit zurück. 70 Jahre. Und es ist tatsächlich das älteste Stück Musik in meiner Show hier am Samstag auf Ella Chet Baker. Einmal mehr. Let's Get Lost. 1955. Ich liebe es, wenn Musik älter ist als ich. Und sie ist besser.

Laura Fidschi, and I love him. Da musste ich ehrlich gesagt nachschlagen, wo kommt sie denn her? Sie macht schon sehr, sehr lange Musik, ist 71 Jahre alt. Sie kommt, ja, aus den Niederlanden. Und dazu muss man etwas sagen. Die Niederländer sind tatsächlich neben den Skandinaviern, vor allem auch Schweden, es sind Länder, in denen ist die Jazzmusik sehr viel kultivierter als hier bei uns. Also schon sehr viel länger. Also das ist zum Beispiel vor Ella in Deutschland. Es gab einmal welche, aber dann sind sie wieder verschwunden. Das ist nicht ein halbes Dutzend bis einem Dutzend Jazzsender gibt. Das kann in den Niederlanden niemand so wirklich verstehen. Und was mir noch gefällt an den Niederlanden, ich war da einige Male zum Segeln, also was mir noch gefällt, es gibt dort nicht so dieses Gegeneinander, wie es das in Deutschland gibt. Also hör, du hörst Schlager oder du mit deiner lauten Rockmusik. Die Niederländer sind da sehr, sehr viel entspannter und ich habe Freunde, die hören wirklich von Hardrock bis Blues bis Soul bis hin zu holländischer Musik alles. Also die sind tatsächlich sehr, sehr tolerant. Und es sind wir auch. Die Vielseitigkeit von Ella beweist das. Und wir beweisen sie auch in der zweiten Halbzeit meiner Show hier an diesem Samstag. Und ich freue mich, dass ihr den gleichen Spaß habt wie ich. Hoffe ich zumindest. Hier ist Chris Banks. Gleich die Nachrichten.

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8: Ich bin Felix Becker. Die möglichen Koalitionspläne von SPD, Grünen und Linken in Berlin sorgen auch in Brandenburg für Diskussionen. CDU und SPD sehen eine Beteiligung der Linken wegen Bedenken bei Antisemitismus und Kriminalität kritisch. Brandenburgs Linke und Grüne begrüßen dagegen die Gespräche. Zuvor hatten sich die Berliner Parteien auf eine gemeinsame Erklärung gegen Antisemitismus geeinigt. In Berlin-Kreuzberg ist ein 67-jähriger Geschäftsinhaber mehrfach antisemitisch angegriffen worden. Jugendliche sollen den Rollstuhlfahrer in seinem Laden bedroht, beleidigt und mit Pfefferspray besprüht haben. Der Mann hatte mit Aushängen den Hamas-Terror vom Oktober 2023 und Antisemitismus verurteilt. Der Staatsschutz hat die Ermittlungen übernommen. In der CDU wächst der Streit über den Umgang mit der AfD.
9: Vor einer Sitzung des Parteipräsidiums morgen fordern einige Politiker eine Lockerung der bisherigen Abgrenzung. Der CDU-Abgeordnete Öst hält starre Unvereinbarkeitsbeschlüsse für wenig hilfreich. Andere, darunter Fraktionsvize Krings, lehnen eine Änderung der bisherigen Linie ab. Hessens Ministerpräsident Rhein fordert, sich stattdessen auf Themen wie Lebenshaltungskosten, Sicherheit und Arbeitsplätze zu konzentrieren. Timo Wiesner, Redaktion.
8: Russland will nach dem Dieselabkommen mit den USA sein Exportverbot für den Kraftstoff aufheben. Noch in diesem Monat könnten rund 300.000 Tonnen Diesel auf den Weltmarkt kommen. Für November und Dezember stellt Moskau bis zu 1 Million Tonnen in Aussicht. Voraussetzung ist allerdings, dass beschädigte Raffinerien rechtzeitig repariert werden können. In den Vereinigten Staaten sind weitere Fälle bekannt geworden, in denen künstliche Intelligenz ungeplant selbstständig gehandelt haben soll. Eine KI der Firma Anthropic reichte offenbar einen falschen Hinweis zu einem ungelösten Mordfall bei der Polizei ein. Außerdem soll das System 20 Visa-Anträge beim US-Außenministerium gestellt haben. Die Polizei kritisierte, dass sie erst Monate später von dem Vorfall erfahren habe. Die aktuellen Werte in Berlin mit Herrn Alex und in Potsdam im holländischen Viertel 15 Grad. Heute wechselnd bewölkt und es bleibt meist trocken. Am Nachmittag ziehen dann lockere Wolken durch. Dazwischen zeigt sich auch mal die Sonne. Temperaturen um 17 Grad.
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Herbie Hancock und Joni Mitchell, da kommen zwei Generationen zusammen, da kamen zwei Generationen zusammen, kurz vor der Jahrtausendwende 1998. Und das hatte damit zu tun, dass Joni Mitchell schon länger Musik machte, auch relativ erfolgreich. Und sie hat immer Herbie Hancock bewundert. Und irgendwann hat ihr jemand erzählt, einer ihrer Musiker, dass er mit Herbie Hancock gesprochen hat und der wiederum sehr von ihr schwärmte. Und da hat sie sich endlich getraut, Kontakt zu ihm aufzunehmen und hat gesagt, wie heißt das immer so schön, wollen wir mal was zusammen machen? Und er hat gesagt, ja. Und das Ergebnis haben wir gerade gehört. Herbie Hancock und Joni Mitchell mit Summertime. Das ist euer Ella. Und jetzt mit sehr viel aktuellerer Musik Rainer Bacolet und Hello Sim, Humble Me aus dem Jahr 2025. Das ist eindeutig noch kein Oldie.

Till Brönner hier bei uns auf Ella an diesem Samstag. Freue mich, dass ihr dabei seid. Und wir haben heute relativ viel lange Musikstücke. Eben hatten wir mal 7 Minuten. Jetzt gerade hatten wir über 5 Minuten. Und wenn die Musik länger ist, dann ist der Worms am Mikrofon ein bisschen kürzer. Denn für diese Musik mache ich gerne Platz. Und jetzt für ganz, ganz aktuelle Musik von Joe Harrop und Lady Blackbird. Smoke Inside a Jar. Hier bei uns auf Ella.

Sammy Davis Jr., wohl dem, der diesen Kollegen mal live erlebt hat. Also ich gehöre nicht dazu, so alt bin ich mal ich. Das war 1955, Something's Gotta Give, hier bei uns auf Ella. Gleich hören wir übrigens die Yellow Jackets und da nochmal ein kleiner Hinweis. Die könnt ihr nämlich im EUREF Campus live erleben, denn Ella und der Zigzag Jazz Club. Wir veranstalten die Zigzag Hall und das zieht sich bis hinein in den Dezember, bis hinein in den Dezember zum letzten Konzert Anfang Dezember mit Chicago. Und Freitag am 23. Oktober kommt Kurt Elling gemeinsam mit den Yellow Jackets eben hier nach Berlin in den EUREF Campus, die Zigzag Hall. Alle Informationen darüber auf der Seite des Zigzag Jazz Club oder bei uns hier im Programm. Und den Kollegen, den spielen wir gleich, also die Kollegen, die Yellow Jackets mit einem Titel aus dem Jahr 1981. Vorher aber noch Gary Clark Jr. Bis gleich.

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Bye Bye Love. Und da sagt ihr doch garantiert jetzt, also zumindest die meisten von euch sagen das, was ich auch gedacht habe. Das ist bestimmt eine Coverversion des Originals von Simon und Garfunkel. Es ist der gleiche Song, natürlich Madeleine Peru aus dem Jahr 2012. Aber schon das, was ich für das Original gehalten habe aus den 70er Jahren von Simon und Garfunkel zu Bye Bye Love. Wir denken alle an dieses sensationelle Album Bridge Over Troubled Water. Das war auch schon ein Cover. Das, dann, also in derselben Zeit auch George Harrison das Ding gesungen. Das ist auf dem Album Dark Horse, ist nie als Single erschienen, aber das Original, das ist Country-Musik und das war schon 1957 und es gibt sogar eine deutschsprachige Version und die kam damals aus dem Osten Deutschlands, Rockmusik, Bye Bye Love als Rocktitel von den Hoodies. Das ist schön. Später kam noch Roy Orbison mit der Nummer Anne Murray, eine ganz große Country-Sängerin. Also das ist ein Titel, der ist ein bisschen wie Mallorca, da war jeder schon mal drauf. Ganz andere Musik, sehr viel aktueller hier bei uns auf Ella. Ich freue mich, dass ihr dabei seid und ich freue mich gemeinsam mit euch auf Vula.

Dr. John auf Ella und ich habe noch einen kleinen Tipp für euch für morgen Abend, um das Wochenende wunderbar ausklingen zu lassen. Um 18 Uhr und da feiern wir Art Blakey und die Jazz Messengers. Und zwar mit einem wunderbaren Album aus dem Jahr 1958. Art Blakey nämlich, der wird morgen 107 Jahre alt, beziehungsweise er würde. Ein wunderbarer Schlagzeuger, Bandleader. Und da gibt es dieses Wahnsinnsalbum aus dem Konzert im Saint-Germain in Paris. Das ist tatsächlich 107 Jahre alt. Morgen Abend in voller Länge um 18 Uhr hier bei uns auf Ella. Das war ein Konzert, wie gesagt, 58 und das war 3 Tage vor Heiligabend. Und das fand in einem ganz, ganz kleinen Rahmen statt. Aber die Aufnahmen daraus, die erblickten irgendwann das Licht der Welt. Sie kamen also aus diesem Keller heraus. Und da gibt es zum Beispiel eine Version von Moanin. Die haben wir zu Beginn meiner Show heute hier an diesem Sonntag gehört. Die ist zum Niederknien und die gilt so ein bisschen als das große Gold unserer Musik. Also morgen 18 Uhr Art Blakey. Hier bei uns auf Ella. Und jetzt hier bei uns auf Ella. Genauso groß. Genauso groß. Ein bisschen anders vom Klang her, aber wunderbar. Oscar Peterson mit Wave. Viel Spaß.

Leon Ware und What's Your Name? Viele von euch oder manche von euch sind jetzt, vielleicht hören uns vielleicht im Auto, sind jetzt unterwegs zum Fußball Union Berlin gegen Elversberg heute am Samstag. Ich drücke von ganzem Herzen die Daumen für Union. Die können es allemal immer gebrauchen. So, wir machen aber trotzdem weiter mit Musik, auch wenn die dann nach 15:30 immer noch, oder

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5: Ich bin Felix Becker. In Berlin-Moabit ist ein 27-jähriger Mann mit einem Messer angegriffen und verletzt worden. Ein Unbekannter soll auf der Unionstraße plötzlich auf ihn eingestochen haben. Das Opfer erlitt Verletzungen am Oberkörper und am linken Arm. Rettungskräfte brachten den Mann ins Krankenhaus. Der Täter ist auf der Flucht. Die Polizei ermittelt. In Brandenburg wollen die Landtagsparteien eine Ausweitung der Verpackungssteuer verhindern. Seit Anfang Oktober erhebt Potsdam 50 Cent auf Einwegbecher und Pizzakartons. SPD, CDU, AfD und BSW kritisieren den zusätzlichen Aufwand für Gaststätten und Kommunen. Der Städte- und Gemeindebund verteidigt dagegen die Steuer als Mittel gegen Verpackungsmüll. Im kommenden Jahr sollen die Auswirkungen in Potsdam überprüft werden. Vor der morgen beginnenden Klausur des CDU-Präsidiums fordern führende Unionspolitiker einen Neustart der Partei.
6: Thüringens Ministerpräsident Vogt verlangt klare Positionen und Antworten auf steigende Lebenshaltungskosten. Der CDU-Sozialflügel sieht die Partei in einer Vertrauenskrise und fordert mehr soziale Gerechtigkeit. Generalsekretärin Hoppermann verlangt langfristige Reformen und schnelle Verbesserungen im Alltag. Bei der zweitägigen Klausur will die CDU die Ursachen ihrer jüngsten Wahlniederlagen untersuchen. Ulrike Klein, Redaktion.
5: Die deutsche Bauindustrie fordert mehr staatliche Unterstützung beim Wohnungsbau.
7: Verbandspräsident Demuth warnt, dass sich Neubauten wegen der hohen Energie- und Baukosten oft nicht mehr lohnen. Er schlägt günstige Kredite und staatliche Bürgschaften für Familien, Haushalte und Anleger vor. Die Bundesregierung müsse dringend gegen die Wohnungsnot vorgehen. Demuth warnte zudem, dass steigende Wohnkosten populistischen Parteien Wähler zutreiben könnten. Timo Wiesner, Redaktion.
5: Das Jugendwort des Jahres 2026 heißt Ragebait. Das gab der Langenscheid Verlag auf der Frankfurter Buchmesse bekannt. Der englische Begriff bedeutet übersetzt Wutköder und bezeichnet Inhalte, die gezielt Empörung auslösen sollen. Bei der Abstimmung erhielt Ragebait rund 37% der Stimmen. Auf den Plätzen 2 und 3 landeten Peak und Crashout. In der zweiten Fußball-Bundesliga hat Energie Cottbus gegen Darmstadt 98 mit 1:3 verloren. Die aktuellen Werte in Berlin mit Herrn Alex und in Potsdam im holländischen Viertel 15 Grad. Heute wechselnd bewölkt und es bleibt meist trocken. Am Nachmittag ziehen dann lockere Wolken durch. Dazwischen zeigt sich auch mal die Sonne. Temperaturen um 17 Grad.
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Frage gar nichts zu sagen. Ich liebe diese Nummer. Just the two of us. I see the crystal raindrops fall and the beauty of it all. Ja, das ist ein schönes Kompliment, ihr zu sagen. Das ist der Moment, wenn ich dich sehe. Vielleicht mal darüber nachdenken, welches Kompliment fällt uns noch heute ein für unseren Liebsten oder unsere Liebste. Just the two of us. Man darf sich ja auch ein bisschen was ausleihen. Aus Menschen, die sowas poetisch können, wie zum Beispiel Grover Washington. Das, liebe Freunde, ist Ella und es waren 7 wunderbare Minuten. Und ich kann euch jetzt versprechen, noch einmal 6 mit Avishai Cohen.

Etta James und The Man I Love, 1994. Und wisst ihr, was ich mich gefragt habe, auch bei Etta James, die viel in Berlin aufgetreten ist, wieso hat es eigentlich so viele Musiker aus unserer Musik, Jazz, Blues, Soul und alles, was dazugehört, wieso hat es die eigentlich alle nach Berlin gezogen und was hat Berlin zur Jazz-Hauptstadt in Deutschland und so ein bisschen neben Paris und London auch in Europa gemacht? Also das Ganze hat tatsächlich einen Grund, das hat eine ganz besondere Tradition, denn viele Musiker und Musikerinnen, Musikerinnen und Musiker, so muss es richtig heißen, die hat es nach Berlin gezogen und das war schon in den 50er, 60er Jahren so, aus einem ganz besonderen Grund, so richtig Berliner können sich das gar nicht so richtig vorstellen, im Vergleich zu London und Paris, wo es damals die meisten Jazzkneipen gab, war Berlin billig. Also man konnte dort billig leben und Musiker, die in Kneipen oder in Jazzclubs aufgetreten sind, die konnten sich teilweise andere Hauptstädte in Europa nicht mehr leisten. Und dann haben die gesagt, dann gehen wir halt nach Berlin. Später kam dann ja natürlich noch dazu sehr viele Amerikaner, sehr viele Briten in Berlin in der Zeit nach 1945 und die haben dann Berlin zu Deutschlands Jazzhauptstadt gemacht. Haben wir wieder ein bisschen was gelernt. Wir werden aktuell, diese Herrschaften sind auch schon hier bei uns in der Hauptstadt aufgetreten. Jazz Edai und die Baltic Jazz Recordings. TNCs apply. Hier bei uns auf Ella in der Hauptstadt. Und so gesehen sind wir für die Jazzfreunde der Hauptstadt-Sender. 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

Fascinating Rhythm 1956. Wir hatten eben schon 55, also knapp am Rekord vorbei. Mel Tomy and the Marty Page Dectet. Und das hier, liebe Freunde, ist Ella an diesem Samstagnachmittag. Freut mich, dass ihr dabei seid und euch vielleicht jetzt es ganz gemütlich macht und unsere Musik genießt, den besten Jazz, Soul und Blues. Und manchmal kommen da Dinge zusammen, auf die Idee musst du erst mal kommen. Ein wirklicher, eigentlich ein Schlager unserer Musik, The Girl from Ipanema. Von wem haben wir den schon alles gehört, allein hier bei uns im Programm? Und dann kommt eine Künstlerin, da sagst du dir, wenn du das noch nicht gehört hast und du hörst es zum ersten Mal jetzt gleich, da sagst du dir vorher, das passt eigentlich gar nicht zusammen. Die nächsten fast 3 Minuten beweisen, doch, es passt. Hier ist Amy Winehouse mit dem Girl from Ipanema auf Ella.

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Travis Staples und Son of a Preacher Man, eine wunderbare Version aus dem Jahr 1970. Und die Staples Singers, Mavis Staples, war eine davon, bevor sie sich dann mit R&B selbstständig gemacht hat. Also diese Staples Singers, die haben in Amerika eine ganz besondere Bedeutung, weil sie gelten als Ikonen der Bürgerrechtsbewegung und als Ikonen derer, die sich stark gemacht haben für die Schwarzen in den Vereinigten Staaten. Sie standen zum Beispiel, und auch schon die Eltern, standen zur Seite eben Martin Luther King. Und viele ihrer Texte, sie haben viele Klassiker gesungen, aber auch viele ihrer Texte, in denen geht es um Gleichberechtigung und um Gerechtigkeit. Unter anderem gehört dazu auch Respect Yourself, ein absoluter Klassiker. Zum Klassiker hat es für Ego Ella May noch nicht gereicht, aber vielleicht sitzt hier bei Ella in 20 Jahren irgendeine Kollegin oder ein Kollege und sagt, das ist jetzt ein Klassiker, ein Oldie ist es dann allemal. What you waiting for? Ego Ella May.

Pleasure und Gleit auf Ella. Wir haben ja heute schon über vieles gesprochen, was hier in Berlin los ist, an diesem Wochenende in Sachen Jazz, Soul, Blues, Swing und allem, was dazugehört. Wir haben nach vorne geguckt auf die Zigzag Jazz Hall, die wir gemeinsam mit dem Zigzag Club veranstalten, wir von Ella. Aber ich weiß natürlich, viele haben ja auch ihr Handy zum Beispiel und hören uns in München, Hamburg, Stuttgart, also außerhalb von Berlin, Sie hören Ella, weil es gibt in Deutschland eigentlich tatsächlich, so das kann man immer behaupten, aber wir können es beweisen, es gibt keine Alternative zu diesem Programm. Und uns freut es natürlich ganz besonders, wenn dann Menschen aus ganz anderen Regionen hier bei uns, man kann uns auf der ganzen Welt hören, aber wenn sich dann hier bei uns melden und sagen, wir haben das entdeckt, wieso gibt es ein solches Programm in München oder in Stuttgart oder in Frankfurt eben nicht. Ja, wissen wir auch nicht, sind wir auch nicht für zuständig. Aber es gibt natürlich auch immer wieder wunderbare Veranstaltungen woanders, wo wir Berliner dann vielleicht auch hinreisen könnten. Zum Beispiel die Jazz Hall im Oktober, also in diesem Oktober, in Hamburg. Stuttgart ist auch so eine Stadt. Da gab es ein großes Festival mit Konzerten vor dem Schloss in diesem Sommer. Auch da kann ich immer nur sagen, immer wieder nachgucken, was da angesagt ist. Es gibt vielleicht nicht so viele Jazz-Kneipen wie in Berlin, aber es gibt Fans und die veranstalten Konzerte und die vielen holen dann auch viele ganz, ganz große in ihre Stadt. Ich muss sagen, was mir auffällt, Stuttgart, ja, Hamburg haben wir relativ viel, Frankfurt auch, die Jazz Hall zum Beispiel, aber vielleicht informiert ihr uns, wenn ihr uns dort hört, relativ wenig zum Beispiel im Ruhrgebiet. Ich mache keine Hilfe daraus, das ist so, ich bin Düsseldorfer, aber das ist so meine Heimat gewesen und da habe ich auch ganz lange Radio gemacht, aber da ist es, was diese Musik angeht, ein bisschen ruhiger. Dann habe ich hier in Enjoy Jazz in Heidelberg noch in diesem Jahr. Also es ist eine Menge los, nicht so viel wie in Berlin, aber man muss halt ein bisschen suchen. Und wenn ihr tolle Tipps habt, also zum Beispiel sagt, Mensch, letztes Jahr war ich da, da haben wir im November zum Beispiel das und das oder wie auch immer, dann informiert uns, geht auf Kontakt auf ellaradio.de oder in unserer App und wir geben das dann hier gerne weiter für all die Hörerinnen und Hörer, die eben nicht hier in Berlin sind und die dann zu den einschlägigen Veranstaltungen auch nicht immer die Zeit haben, um zu kommen. Denn unsere Musik, sie ist natürlich in erster Linie auch Live-Musik. So, Freunde, Quincy Jones, den werden wir nicht mehr live auf der Bühne hier in Deutschland erleben können. Aber ihr erlebt ihn und das jetzt mit einer Nummer aus dem Jahr 1961. Hier bei uns auf Ella, Quincy Jones und Invitation.

Anker und Wonderwall. So, ich habe die letzten 10 Minuten ein bisschen genutzt, um hier das Studio von Ella Radio ein bisschen aufzuräumen, damit der Kollege Uli Zelle morgen um 8 Uhr ein sauberes Studio vorfindet. Ich darf euch den Kollegen nur, muss ich gar nicht, es kennt ihn jeder in Berlin. Und jeder kennt auch seine Sendung, zumindest all die, die unsere Musik, Jazz, Soul und Blues lieben. Und freut euch auf diese 4 Stunden. Ich werde sie auf jeden Fall hören und mich damit einstimmen auf die Zeit nach 12 am morgigen Sonntag, denn dann darf ich wieder. Also macht's gut, liebe Freunde. Euer Fußballclub soll bitteschön gewinnen. Bis morgen um 12. Wünscht euch alles Liebe, euer Viktor.

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1: Ich bin Felix Becker. In Berlin-Moabit ist ein 27-jähriger Mann mit einem Messer angegriffen und verletzt worden. Ein Unbekannter soll auf der Unionstraße plötzlich auf ihn eingestochen haben. Das Opfer erlitt Verletzungen am Oberkörper und am linken Arm. Rettungskräfte brachten den Mann ins Krankenhaus. Der Täter ist auf der Flucht. Die Polizei ermittelt. In Brandenburg wollen die Landtagsparteien eine Ausweitung der Verpackungssteuer verhindern. Seit Anfang Oktober erhebt Potsdam 50 Cent auf Einwegbecher und Pizzakartons. SPD, CDU, AfD und BSW kritisieren den zusätzlichen Aufwand für Gaststätten und Kommunen. Der Städte- und Gemeindebund verteidigt dagegen die Steuer als Mittel gegen Verpackungsmüll. Im kommenden Jahr sollen die Auswirkungen in Potsdam überprüft werden. Vor der morgen beginnenden Klausur des CDU-Präsidiums fordern führende Unionspolitiker einen Neustart der Partei.
2: Thüringens Ministerpräsident Vogt verlangt klare Positionen und Antworten auf steigende Lebenshaltungskosten. Der CDU-Sozialflügel sieht die Partei in einer Vertrauenskrise und fordert mehr soziale Gerechtigkeit. Generalsekretärin Hoppermann verlangt langfristige Reformen und schnelle Verbesserungen im Alltag. Bei der zweitägigen Klausur will die CDU die Ursachen ihrer jüngsten Wahlniederlagen untersuchen. Ulrike Klein, Redaktion.
1: Die deutsche Bauindustrie fordert mehr staatliche Unterstützung beim Wohnungsbau.
3: Verbandspräsident Demuth warnt, dass sich Neubauten wegen der hohen Energie- und Baukosten oft nicht mehr lohnen. Er schlägt günstige Kredite und staatliche Bürgschaften für Familien, Haushalte und Anleger vor. Die Bundesregierung müsse dringend gegen die Wohnungsnot vorgehen. Demuth warnte zudem, dass steigende Wohnkosten populistischen Parteien Wähler zutreiben könnten. Timo Wiesner, Redaktion.
1: Das Jugendwort des Jahres 2026 heißt Ragebait. Das gab der Langenscheid Verlag auf der Frankfurter Buchmesse bekannt. Der englische Begriff bedeutet übersetzt Wutköder und bezeichnet Inhalte, die gezielt Empörung auslösen sollen. Bei der Abstimmung erhielt Ragebait rund 37% der Stimmen. Auf den Plätzen 2 und 3 landeten Peak und Crashout. In der zweiten Fußball-Bundesliga hat Energie Cottbus gegen Darmstadt 98 mit 1:3 verloren. Die aktuellen Werte in Berlin mit Herrn Alex und in Potsdam im holländischen Viertel 15 Grad. Heute wechselnd bewölkt und es bleibt meist trocken. Am Nachmittag ziehen dann lockere Wolken durch. Dazwischen zeigt sich auch mal die Sonne. Temperaturen um 17 Grad.
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6: Ich bin Felix Becker. Potsdams Oberbürgermeisterin Aubel fordert mehr Unterstützung für den sozialen Wohnungsbau. Wegen hoher Grundstückspreise, Baukosten und Zinsen entstehe kaum noch bezahlbarer Wohnraum. Selbst die städtische Wohnungsbaugesellschaft müsse mit Mieten von mehr als 22 Euro pro Quadratmeter rechnen. Heute demonstriert ein Bündnis aus 25 Initiativen in Potsdam gegen hohe Mieten. In Berlin-Moabit ist ein 27-jähriger Mann mit einem Messer angegriffen und verletzt worden. Ein Unbekannter soll auf der Unionstraße plötzlich auf ihn eingestochen haben. Das Opfer erlitt Verletzungen am Oberkörper und am linken Arm. Rettungskräfte brachten den Mann ins Krankenhaus. Der Täter ist auf der Flucht. Die Polizei ermittelt. In Mecklenburg-Vorpommern ist der Weg frei für rot-rot-grüne Koalitionsverhandlungen. Nach SPD und Linken stimmten auch die Grünen dafür. Einen entsprechenden Beschluss fasste ein kleiner Landesparteitag in Rostock. Mecklenburg-Vorpommerns Landeschefin Schwesig von der SPD hatte gestern erklärt, die drei Parteien seien sich in vielen Punkten einig. Die Koalitionsverhandlungen sollen am Montag beginnen. Der stellvertretende CSU-Chef Weber will die strikte Abgrenzung zur AfD überdenken.
7: Der Süddeutschen Zeitung sagte er, die sogenannte Brandmauer müsse in ihrer bisherigen Form Geschichte sein. Sie zwinge die Union dazu, sich mit linken Parteien abzustimmen und Anträge der AfD selbst dann abzulehnen, wenn sie eigene Positionen enthalten. Als warnendes Beispiel nannte Weber Frankreich, wo die Abgrenzung zur politischen Rechten seiner Ansicht nach gescheitert sei. Weber ist auch Vorsitzender der konservativen EVP-Fraktion im Europaparlament. Ulrike Klein, Redaktion.
6: Die Bundesregierung hält trotz des amerikanisch-russischen Dieselabkommens an den Sanktionen gegen Russland fest. Regierungssprecher Cornelius bekräftigte die weitere Unterstützung der Ukraine. Gemeinsam mit europäischen Partnern würden zusätzliche Sanktionen vorbereitet. Die Versorgung mit Öl sei auch ohne russische Lieferungen gesichert. US-Präsident Trump hatte zuvor eine Vereinbarung über umfangreiche Diesellieferungen aus Russland angekündigt. Dafür wollen die USA ihre Sanktionen gegen russischen Diesel vorübergehend lockern. In der zweiten Fußball-Bundesliga hat Energie Cottbus gegen Darmstadt 98 mit 1:3 verloren. Die aktuellen Werte in Berlin mit Herrn Alex und in Potsdam im holländischen Viertel 15 Grad. Heute wechselnd bewölkt und es bleibt meist trocken. Am Nachmittag ziehen dann lockere Wolken durch. Dazwischen zeigt sich auch mal die Sonne. Temperaturen um 17 Grad.
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1: Ich bin Felix Becker. Potsdams Oberbürgermeisterin Aubel fordert mehr Unterstützung für den sozialen Wohnungsbau. Wegen hoher Grundstückspreise, Baukosten und Zinsen entstehe kaum noch bezahlbarer Wohnraum. Selbst die städtische Wohnungsbaugesellschaft müsse mit Mieten von mehr als 22 Euro pro Quadratmeter rechnen. Heute demonstriert ein Bündnis aus 25 Initiativen in Potsdam gegen hohe Mieten. In Berlin-Moabit ist ein 27-jähriger Mann mit einem Messer angegriffen und verletzt worden. Ein Unbekannter soll auf der Unionstraße plötzlich auf ihn eingestochen haben. Das Opfer erlitt Verletzungen am Oberkörper und am linken Arm. Rettungskräfte brachten den Mann ins Krankenhaus. Der Täter ist auf der Flucht. Die Polizei ermittelt. In Mecklenburg-Vorpommern ist der Weg frei für rot-rot-grüne Koalitionsverhandlungen. Nach SPD und Linken stimmten auch die Grünen dafür. Einen entsprechenden Beschluss fasste ein kleiner Landesparteitag in Rostock. Mecklenburg-Vorpommerns Landeschefin Schwesig von der SPD hatte gestern erklärt, die drei Parteien seien sich in vielen Punkten einig. Die Koalitionsverhandlungen sollen am Montag beginnen. Der stellvertretende CSU-Chef Weber will die strikte Abgrenzung zur AfD überdenken.
2: Der Süddeutschen Zeitung sagte er, die sogenannte Brandmauer müsse in ihrer bisherigen Form Geschichte sein. Sie zwinge die Union dazu, sich mit linken Parteien abzustimmen und Anträge der AfD selbst dann abzulehnen, wenn sie eigene Positionen enthalten. Als warnendes Beispiel nannte Weber Frankreich, wo die Abgrenzung zur politischen Rechten seiner Ansicht nach gescheitert sei. Weber ist auch Vorsitzender der konservativen EVP-Fraktion im Europaparlament. Ulrike Klein, Redaktion.
1: Die Ergebnisse in der ersten Fußball-Bundesliga: Union Berlin Elversberg 1:0, Mainz Leverkusen 3:4, Hoffenheim HSV 2:3 und der SC Paderborn verlor gegen den VfB Stuttgart mit 0:2. In der zweiten Fußball-Bundesliga hat Energie Cottbus gegen Darmstadt 98 mit 1:3 verloren. Die aktuellen Werte in Berlin mit Dame Alex und in Potsdam im holländischen Viertel 13 Grad. Heute Nacht oft wolkig, letzte Schauer ziehen ab, die Temperaturen kühlen auf 9 bis 6 Grad ab. Morgen tagsüber wechselnd bis stark bewölkt mit Schauern und örtlichen Graupelgewittern bei Höchstwerten um 14 Grad.
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3: Ich bin Felix Becker. Potsdams Oberbürgermeisterin Aubel fordert mehr Unterstützung für den sozialen Wohnungsbau. Wegen hoher Grundstückspreise, Baukosten und Zinsen entstehe kaum noch bezahlbarer Wohnraum. Selbst die städtische Wohnungsbaugesellschaft müsse mit Mieten von mehr als 22 Euro pro Quadratmeter rechnen. Heute demonstriert ein Bündnis aus 25 Initiativen.

0: Initiativen in Potsdam gegen hohe Mieten. In Berlin-Moabit ist ein 27-jähriger Mann mit einem Messer angegriffen und verletzt worden. Ein Unbekannter soll auf der Unionstraße plötzlich auf ihn eingestochen haben. Das Opfer erlitt Verletzungen am Oberkörper und am linken Arm. Rettungskräfte brachten den Mann ins Krankenhaus. Der Täter ist auf der Flucht. Die Polizei ermittelt. In Mecklenburg-Vorpommern ist der Weg frei für rot-rot-grüne Koalitionsverhandlungen. Nach SPD und Linken stimmten auch die Grünen dafür. Einen entsprechenden Beschluss fasste ein kleiner Landesparteitag in Rostock. Mecklenburg-Vorpommerns Landeschefin Schwesig von der SPD hatte gestern erklärt, die drei Parteien seien sich in vielen Punkten einig. Die Koalitionsverhandlungen sollen am Montag beginnen. Der stellvertretende CSU-Chef Weber will die strikte Abgrenzung zur AfD überdenken.
1: Der Süddeutschen Zeitung sagte er, die sogenannte Brandmauer müsse in ihrer bisherigen Form Geschichte sein. Sie zwinge die Union dazu, sich mit linken Parteien abzustimmen und Anträge der AfD selbst dann abzulehnen, wenn sie eigene Positionen enthalten. Als warnendes Beispiel nannte Weber Frankreich, wo die Abgrenzung zur politischen Rechten seiner Ansicht nach gescheitert sei. Weber ist auch Vorsitzender der konservativen EVP-Fraktion im Europaparlament. Ulrike Klein, Redaktion.
0: Die Ergebnisse in der ersten Fußball-Bundesliga: Union Berlin-Elversberg 1:0, Mainz-Leverkusen 3:4, Hoffenheim-HSV 2:3 und der SC Paderborn verlor gegen den VfB Stuttgart mit 0:2. In der zweiten Fußball-Bundesliga hat Energie Cottbus gegen Darmstadt 98 mit 1:3 verloren. Die aktuellen Werte in Berlin mit Dame Alex und in Potsdam im holländischen Viertel 13 Grad. Heute Nacht oft wolkig, letzte Schauer ziehen ab, die Temperaturen kühlen auf 9 bis 6 Grad ab. Morgen tagsüber wechselnd bis stark bewölkt mit Schauern und örtlichen Graupelgewittern bei Höchstwerten um 14 Grad.
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1: Ich bin Felix Becker. In Mecklenburg-Vorpommern ist der Weg frei für rot-rot-grüne Koalitionsverhandlungen. Nach SPD und Linken stimmten auch die Grünen dafür. Einen entsprechenden Beschluss fasste ein kleiner Landesparteitag in Rostock. Mecklenburg-Vorpommerns Landeschefin Schwesig von der SPD hatte gestern erklärt, die drei Parteien seien sich in vielen Punkten einig. Die Koalitionsverhandlungen sollen am Montag beginnen. Der stellvertretende CSU-Chef Weber will die strikte Abgrenzung zur AfD überdenken.
2: Der Süddeutschen Zeitung sagte er, die sogenannte Brandmauer müsse in ihrer bisherigen Form Geschichte sein. Sie zwinge die Union dazu, sich mit linken Parteien abzustimmen und Anträge der AfD selbst dann abzulehnen, wenn sie eigene Positionen enthalten. Als warnendes Beispiel nannte Weber Frankreich, wo die Abgrenzung zur politischen Rechten seiner Ansicht nach gescheitert sei. Weber ist auch Vorsitzender

0: der konservativen EVP-Fraktion im Europaparlament. Ulrike Klein, Redaktion.
1: Die Bundesregierung hält trotz des amerikanisch-russischen Dieselabkommens an den Sanktionen gegen Russland fest. Regierungssprecher Cornelius bekräftigte die weitere Unterstützung der Ukraine. Gemeinsam mit europäischen Partnern würden zusätzliche Sanktionen vorbereitet. Die Versorgung mit Öl sei auch ohne russische Lieferungen gesichert. US-Präsident Trump hatte zuvor eine Vereinbarung über umfangreiche Diesellieferungen aus Russland angekündigt. Dafür wollen die USA ihre Sanktionen gegen russischen Diesel vorübergehend lockern. In den Vereinigten Staaten sind weitere Fälle bekannt geworden, in denen künstliche Intelligenz ungeplant selbstständig gehandelt haben soll. Eine KI der Firma Anthropic reichte offenbar einen falschen Hinweis zu einem ungelösten Mordfall bei der Polizei ein. Außerdem soll das System 20 Visa-Anträge beim US-Außenministerium gestellt haben. Die Polizei kritisierte, dass sie erst Monate später von dem Vorfall erfahren habe. Die Ergebnisse in der ersten Fußball-Bundesliga: Union Berlin-Elversberg 1:0, Mainz-Leverkusen 3:4, Hoffenheim-HSV 2:3 und der SC Paderborn verlor gegen den VfB Stuttgart mit 0:2. Die aktuellen Werte in Berlin mit am Alex und in Potsdam im holländischen Viertel 13 Grad. Heute Nacht oft wolkig, letzte Schauer ziehen ab, die Temperaturen kühlen auf 9 bis 6 Grad ab. Morgen tagsüber wechselnd bis stark bewölkt mit Schauern und örtlichen Graupelgewittern bei Höchstwerten um 14 Grad.
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